Und jetzt alle zusammen klatschen. Hey, hey, hey, hey, hey. Ja, das war Baba O'Reilly von The Who. Und jetzt kommt Rebel Rebel von David Bowie. Viel Spaß.

Das war Dazed and Confused von Led Zeppelin. Genau, jetzt kommt gleich 5 to 1 von The Doors. Aber bevor das anfängt, möchte ich gerne einmal sagen, hallo an alle im IRC und im COM. Vielen Dank, dass ihr alle eingeschaltet habt. Und ja, das ist die zweite Episode von Curious Rock Show. Die erste Episode ging leider etwas verloren, weil ich anfangs Schwierigkeiten hatte mit dem Streaming-Equipment. Aber jetzt sollte alles vernünftig laufen. Genau, und jetzt kommt 5 to 1 von The Doors. Viel Spaß!